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0: Und geht größtenteils Sonnenschaut mit immer näher ein paar Wolken, die dort töscht Funkentemperaturen. 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
1: Und geht größtenteils Sonnenschaut mit immer noch ein paar Wolken der Tischtemperaturen, die liegen zwischen 22 und 25 Grad am Nomitten. 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
1: Am Ukraine haut größtenteils sonnigen Tag mit immer auf Wolken. 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
0: 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Dröschener Sonnisch geht es heute bei 23 bis 25 Grad. Auch für Mühe bleibt es unverändert. Über den Weekend geht es mir warm. Für Samstag meldet Meteolux bis 28 Grad bis 29 Grad für Sonntag. Den aber geht es mir unbeständig. Platzweise kann es ein bisschen regnen und es geht lüftig. Die neue Woche präsentiert sich weiterhin dröschener Sonnisch bis 29 Grad.
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1: Anne Blick auf die Wetterkarten um 3 Minuten auf halb 10, dröschener sonnig geht es heute bei 23 bis 25 Grad, auch für Mühe bleibt es unverändert. Über den Weekend geht es mehr warm. Für Samstag meldet Meteorlux bis 28 Grad an, bis 29 Grad sind für sonnig gemeldet, die geht mehr unbeständig. Platzweise kann es ein bisschen regnen und es geht lüftig. Die neue Woche präsentiert sich weiterhin dröschen, sonnig bis 29 Grad.

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1: Schon die Mobilhummer op der A13 Richtung Peiting vom Munnere Wunnersplatze war die Verholspur gespart. Schon die Hummer dann op der A1 Trierer Autobahn Richtung Gasburg an der Montemens bescheuert die Riedspur gespart. Schon die op der A7 Richtung Norden zwischen dem Mierscherbierger Kolbenbierg die Verholspur aus Heil gespart. 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
1: Ein Blick auf die Wetterkarten um 3 Minuten auf 10 Dröschen. Sonne geht es heute bei 23 bis 25 Grad. Viermal bleibt es unverändert. Über den Weekend geht es ein bisschen mehr warm. Für Samstag schmeckt Meteorlux bis 28 Grad bis 29 Grad. Sonne geht es ein bisschen mehr unbeständig. Platzweise kann es leicht regnen. Es geht auch lüftig für alle. Die neue Woche präsentiert sich weiterhin Dröschen und Sonne bis 29 Grad.
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ganz nackt, denkt Harry fassungslos, als bräuchte sie nicht darüber nachzudenken. Geht dort, wie man vom Schlafzimmer ins Bad geht, als wäre das Boot auf dem See ihr Zuhause. Die Frau geht zum Deck und steigt mit beiden Füßen auf die Bank. Sie streckt die Arme hoch in die Luft, soweit die Fingerspitzen reichen, und gähnt. Dann löst sie die Absperrung, gleitet hinab ins Wasser, langsam und beständig, ohne hysterische Laute von sich zu geben, wie jemand, der gewohnheitsmäßig in kaltem Wasser badet. Sie zieht Richtung Seemitte davon, es rauscht ebenmäßig, sie ist eine gute Schwimmerin. Das kann nur wenige Sekunden gedauert haben, sagt sich Harry, aber der Eindruck davon bleibt in seiner Vorstellung stehen und legt sich über das, was er wirklich sieht. Wieder das Boot auf dem See, kein Mensch nirgends, nur das leise Platschen ihrer Schwimmbewegungen, wie sie sich streckt mit dem runden Gesäß und nach vorne gedrückten Brüsten, die Harry mehr ahnt als sieht, und ihre Haut hell leuchtet vor den noch mit einem Rest Nebel verhangenen Bäumen, ein perfekter Körper in einer perfekten Umgebung.

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1: Im Blick auf die Wetterkarte noch um 3 Minuten ob 11 dröschener Sonne geht haut bei 23 bis 25 Grad und noch 4 Uhr bleibt es unverändert. Über den Weekend geht es mehr warm, für Samstag schmeldet Meteolux bis 28 Grad bis 29 Grad für Sonntag. Hier geht es mehr unbeständig, platzweise kann ein bisschen regnen und es geht lüftig. Die neue Woche präsentiert sich weiterhin dröschen und sonnig bis 29 Grad.
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Wir schwätzen nämlich über Pompelmussen. Kann ja auch Pompelmuss-Jus trinken. Aber Pompelmussen sollen helfen bei einem Regime. Was ist da drin? Das erklären wir euch oder so. Wir reden in ein paar Minuten.

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1: Einen Blick auf die Wetterkarten um 10 Minuten auf Mitte. Dröschener sonnig geht es heute bei 23 bis 25 Grad. Auch für morgen bleibt es unverändert. Über den Weekend geht es mehr warm. Für Samstag schmilzt Meteorlux bis 28 Grad. Und bis 29 Grad für sonnig. Die könnte ein bisschen mehr unbeständig. Plätzeweise kann es dann ein bisschen regnen an. Für allem geht es lüftig. Die neue Woche präsentiert sich weiterhin dröschener sonnig und bis 29 Grad.
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1: Und ein Blick auf die Wetterkarte, drischener sonnig geht es heute bei 23 bis 25 Grad. Viel mehr umfahrenet, über den Weekend geht es ein bisschen mehr warm. Für Samstag schmelzt Meteorlux bis 28 Grad bis 29 Grad für sonnig. Die geht allgemein ein bisschen mehr unbeständig. Plätzeweise kann es ein bisschen regnen, für allem geht es lüftig. Die neue Woche präsentiert sich weiterhin drischener sonnig bis 29 Grad. 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
1: Ihr Haut klimmt den Thermometer bis auf maximal 25 Grad, am Moment um 23 Grad hier im Kirchspiersch. 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
0: Aufgepasst weiterhin, wenn es dem Accident ist, holt es mal gar nicht. Du hast ein Auto an einem Motto, an den Egerrand, Engspur, Ass blockiert. Das ist die Strecke CR103. Dann haben wir den Chantier Mobil auf der A13er Richtung Peiting, den noch fertig ist. An, wir haben einen anderen Accident gemeldet. 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Engspur auch du blockiert. Am Moment ein Chantier auf der A7 Richtung Stadt, durch den Anfang von der Autobahn bis Hannertopfer, voll mal wirsch. Du hast die Verholspur am Moment gesperrt. 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
0: An der Nummer nach Meteo für ihr ist eine agréable Sonne-Wolke-Mischung um die Haut. Das ist am Moment doch nicht allzu warm. Thermometer weist maximal 25 Grad und ich meine, das geht doch durch. Wie die letzte ist auch, klärt den Himmel am freien Abend nach Mai ab. Rehen werden wir heute aber egal wie keinen kriegen. Der Freudenmorgen geht quasi identisch. Von den Samstag und kriegen wir da sie übernehmen, die 29 Grad. Die Sonne sind noch nicht vereinzelt. 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
0: Und danach Meteo, genau wie gestern, mitten, also haut am mitten, den Himmel am Gang ein bisschen zuzugehen. 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
2: Zeus is right. I don't have any real evidence. I guess I can be kind of paranoid sometimes.
3: Wait, what?
2: I'm telling you, something weird is going on in this town. Gnomes.
4: Unicorns.
5: Mini-humans.
6: Now that you know our secret, you must die.
5: Oh, yeah? Well, you're a stink face.
6: Awesome comeback, Mabel.
5: Hit it!
2: In Gravity Falls, there's no one you can trust.
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0: An der Nachmeteo, genau wie gestern Mitte, also haut am Mitte in den Himmel am Gang ein bisschen zuzugehen, wenn ich so rausgucke. 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
2: Guten Morgen, wir haben aktuell ein paar Pannen gemeldet. Am Rondpoint Remmerisch zuerst steht ein Auto am Pann, wenn ihr vom Bellwald könnt. Also aufpassen, wenn ihr hier rauffährt. Auf den Autobahnen stehen noch weiter zwei Autos am Pann. Ich steht auf der 7 in Richtung Norden, heißt Tieren auf der Pannenspur. Und den anderen steht auf der 7 in Richtung Stadt, für und das auch die Mirscher Birsch auch auf der Pannenspur. Und dann steht noch ein Auto am Pann, auf der 1 in Richtung Stadt, ungefähr 1 Kilometer nach der Abfahrt Sandweiler Hahn auf der Pannenspur. Was Schontien angeht, auf der 7 haben wir noch zwei Schontien Arbeitrichtungen zwischen dem Mirscherbirsch und Kolmerbirsch, auf denen zwei Plätzen aus der Überholspur gespart.
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0: Guten Abend, Celina Chansi.
2: Guten Abend. Aktuell ist ein Accident auf der A6 in Richtung Aarel und das Sorti Stange fort. Es geht nicht lang. Sorti muss evitiert gehen. Alternativ für Sorti Mama. Dann haben wir noch EG4 und Pannen zwar auf der A1 in Richtung Dreher steht ein Kamionett zwischen dem Tunnel Höwald und dem Irrgärtchen auf der Pannenspur. Und Chantier haben wir immer noch auf der A7 in Richtung Stadt zwischen dem Anfang von der Autobahn bis hin nach Dopfach Colmar Birsch. Heu aufpassen, die Überholspur ist gesperrt. Ich wünsche euch einen guten Rutsch.
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